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0: Hallo und willkommen bei Radio T, dem freien Radio von und für Chemnitz. Und wie ihr an den Jingle hören konntet, seid ihr bei einer Extrasendung von Speak Out Loud rausgekommen. Ich freue mich sehr, dass ihr heute zum Sonntag, zum 10.05. eingeschaltet habt. Und bevor es losgeht, an alle Mütter einen wunderschönen Muttertag. Lasst es euch gut gehen. Ihr solltet eigentlich nicht nur heute gefeiert werden, sondern an jedem einzelnen Tag seid ihr die Helden des Tages. Und in dem Sinne machen wir aber weiter mit der Sendung. Ich freue mich mega auf die heutige Sendung, denn geht so ein kleiner Traum in Erfüllung für mich. Oder zumindest wollte ich diese Sendung schon seit Ewigkeiten produzieren, seitdem ich diesen Menschen kenne, um den es heute geht. Es geht heute um Ahmed Vegas, einer der wunderbarsten Künstlern in Chemnitz. Um ehrlich zu sein, ist es mein Lieblingskünstler hier in Chemnitz und auch eigentlich weltweit, um ehrlich zu sein. Und ja, seitdem ich ihn kenne, denke ich mir so, irgendwann müssen wir bei Speak Out Loud eine Sendung über ihn machen, eine Sendung über seine Kunst, über sein Talent, über sein Wesen. Und am Samstag, also gestern, hat er eine Ausstellung eröffnet, Verborgene Identitäten, und da habe ich mich sehr spontan dazu entschieden, ihn zu interviewen und diese Sendung zu produzieren, weil wenn ich schon mal die Möglichkeit habe, dass jetzt dieser kleine Wunsch in Erfüllung geht, muss ich ihn ja auch ergreifen. Ich habe ihn somit ergriffen und ich freue mich mega sehr auf die Sendung und ihr werdet wirklich einen wundervollen Künstler kennenlernen. Bevor es aber losgeht, hören wir uns eine wundervolle Musikerin an, eine Ikone in der arabischen Welt, sage ich jetzt mal, im Kursum. Und ja, danach geht's los mit der Erfüllung meines kleinen Traumes. Mit dem Interview mit Ahmed Vegas über seine Kunst und die Ausstellung, die übrigens bis Mittwoch in der Stadtwirtschaft zu sehen ist.

0: Ich krieg immer wieder Gänsehaut, wenn ich im Kolzum höre, egal welches Lied. Übrigens, ich habe einer ihrer kurzen Lieder genommen, denn im Kolzum ist dafür bekannt, dass sie 10-minütige Lieder gesungen hat. Und nun geht's endlich los mit dem Interview mit Ahmad Vegas. Im ersten Teil habe ich ihn erstmal über seinen Werdegang als Künstler gefragt. Wie ist es denn dazu gekommen? Was möchte er mit seiner Kunst zeigen? Was möchte er uns rüberbringen mit seiner Kunst? Ich wünsche euch viel Spaß mit dem ersten Teil von dem Interview mit Ahmad Vegas, den ich interviewt habe, weil er eine Ausstellung in der Stadtwirtschaft hat namens Verborgene Identität.
1: Okay, wir sind hier heute bei einer Ausstellung von Ahmad Vegas, einem Chemnitzer Künstler. Ahmad, stell dich doch bitte kurz vor.
2: Hallo, guten Tag, ich bin Ahmad aus dem Irak. Ich wohne hier in Chemnitz seit 2015. Ich habe mit Kunst angefangen, als ich erstmal als ich Kind war, meine Erfahrung mit meinem Onkel und Familie, von meiner Mutter und so. Wegen Surrealismus, Philosophie, Geschichte und solche Welt eigentlich. Und seit 2015 hier in Chemnitz habe ich mehr angefangen mit großen Gemälde zu malen, auch mit Ölfarbe, Acrylfarbe. Und dann habe ich auch mehr und mehr große Gemälde angefangen, erstmal 1 Meter war und danach 2 Meter gemacht. Und danach habe ich einfach 3 Meter Gemälde gemalt und das 3 Meter hat mir auch so lange Jahre gedauert. Auch von 2016 bis jetzt eigentlich, das Bild male ich immer noch. Und da habe ich erstmal in meiner Ausstellung aufgehängt hier, dass die Leute auch erst einmal zu sehen, das Bild, ein Teil von sie. Sie ist noch nicht fertig oder kann sein, sie ist fertig von mir. Weil jedes Mal kommt neue Fantasie und neue Geschichte. Genau, und das ist nicht meine Arbeit, sondern das ist mein Hobby, mein zweiter Job auch von meinem Leben und so. Und nebenbei, dass ich bin Gastronomie auch, ich arbeite in verschiedenen Gastro-Orten.
1: Dankeschön. Ich möchte noch mal kurz in die Vergangenheit. Du machst Kunst, seitdem du klein bist, mit deinem Onkel sozusagen. Was war so der Moment, wo du irgendwie gemerkt hast, oh, die Kunst, die hilft mir weiter, die Kunst, die brauche ich zum Überleben sozusagen.
2: Ich habe gesehen auch, dass gerade in mein Leben gelebt, durch den Krieg und so alles, was in Irak früher gelebt. Ich habe gemerkt, dass die einzige Ort oder Angst, einzige Weg für mich auch von meinem Leben, von meiner Nachricht zu zeigen oder meine Erfahrung zu zeigen, dann kann ich in meine Kunst. In meiner Kunst kann ich viele Geschichten erzählen durch meine Gemälde oder manchmal Texte schreiben über die Welt, was habe ich erlebt, die Erfahrung, die Verbindung von der Menschheit und die Natur, die Verbindung von die alle Lebewesen mit der Umwelt, mit dem Himmel, mit dem Universum, mit der Erde und so. Und ich versuche auch wie möglich, dass mir Nachrichten zu zeigen in meine Gemälde und so und meine Kunst. Und dass die Leute ein bisschen einen Teil von meiner Story zu verstehen oder einen Teil von der Meinung oder von meiner Meinung ein bisschen zu verstehen und sie wissen, was ich meine, in welcher Richtung bin ich. Ich bin einfach ein freier Mensch, mit jedem Mensch, Verbindung mit der Natur und als Mensch sein, nicht als anderes Zeug sein.
1: Ohne Schubladen, einfach Mensch sein, Du hast gesagt, du kommst aus dem Irak, das heißt, du hast bestimmt auch mit Vorurteilen zu kämpfen. Du willst halt sozusagen mit deiner Kunst sagen, ich bin nicht nur eine Schublade, in die ihr mich reinsteckt, ich bin das.
2: Wir sind keine Nummer, wir sind einfach Menschen mit Träumen, mit Fantasie, mit Power, mit Energie, mit Aura, mit vielen interessanten Sachen, mit sehr interessanten Gehirn. Er kann so viel, viel zu viel zu denken, viel zu viel zu machen. Er kann sich sehr schlau sein, er kann sich unglaublicher, interessanter Mensch in die Welt sein. Aber wenn wir uns bezeichnen als Nummer, dann wir sind schwach. Und wenn wir bleiben immer unter unserem System, was er sagt, das System von der Welt, und wir bleiben wie Roboter, wie Maschine, wie Nummer. Das heißt, irgendwann, wenn es kaputt wird, wegschmeißen.

0: Sehr schön. Nicht eine Nummer bleiben, sondern einfach gucken, was in einem drin ist, sozusagen. Und du hast ja selbst gesagt, deine Kunst zeigt der Menschheit, was du erfahren hast, was in dir wohnt, was in dir lebt. Wie hast du es geschafft, so einen Zugang zu dir, zu deinem Inneren zu kriegen, dass du deine Gefühle, dein inneres Leben so gut ausdrücken kannst? Denn liebe Zuhörende, ich muss mal einen kleinen Side-Fact sagen, Ahmed ist mein Lieblingskünstler, das muss ich hier so ganz transparent sagen. Und man sieht ja auch in deinen Künsten, du hast eine Verbindung zu deinem Inneren. Und das haben ganz viele Menschen nicht. Wie du hast gesagt, manche sind ja viel Roboter. Wir machen das, wir gehen arbeiten, wie 18 Uhr Abendbrot und so weiter und so fort. Wie hast du eine Verbindung zu deinem Inneren bekommen?
1: Das ist auch am besten, zum Beispiel, wenn du, ich habe es auch gemerkt, dass in meinem Leben jetzt gerade in Deutschland, dass durch die System auch mit die Arbeit, Leben, Bürokratie, Papier zu machen, so, dann habe ich gemerkt, immer die negativen Momente oder was ich habe, die Stress durch die Arbeit oder durch das Leben hier, das System, die negativen Bilder, die bringe ich immer direkt in ein Bild. Die negativen Gedanken, die bringe ich in ein Bild. Oder die positive auch bringe ich in ein Bild. Und deshalb, ich meine, immer manchmal sage ich, meine Kunst ist ein Teil von, ist großer Teil oder erzählt über meine ganze Erfahrung, mein Tagebuch. Das kann ich jeden Tag etwas, kleine Änderung in jedem Gemälde. Und jede Bild, sie sagt auch über einen Moment, was habe ich über diesen Moment bekommen von Gedanken. Dann die Leute verstehen auch viele über die Bilder durch meine Zeit, System von Arbeit, von Zuhause, von Familie, von Träume, was anderes Bücher gelesen oder was anderes Informationen zu lernen. Irgendwas an Doku, ich sehe über ihm irgendwas erzählt über eine Geschichte, dann bekomme ich auch Erinnerungen, bekomme ich auch Fantasie, dann kann ich die Fantasie alles in einen Text oder eine Gemälde machen.
0: Du hast gerade was sehr Interessantes gesagt, du hast Schreiben gesagt. Das heißt, du bist nicht nur malerisch unterwegs, du bist auch mit anderen Kunstarten unterwegs.
1: Ich mache alles, was möglich. Ich mache, eigentlich habe ich gemerkt auch, dass ich bin einfach, bis jetzt, ich habe Power, ich habe Energie, ich habe Fantasie und so. Da kann ich alles, was Mögliche machen. Ich male auch, ich schreibe auch Texte, ich mache einfach Philosophietexte oder so kleine, nicht Gedichte, so kurze Geschichte, kurze Gedichte und so schreiben. Und schreibe ich auch über die Zeug, manchmal, was ich wollte bauen. Ich baue manchmal Instrument aus Natur, ich habe hier auch ein Stück Baum, nur ein von Natur. Und habe ich auch als elektronisches Instrument gemacht. Und manchmal versuche ich immer, alles, was kreativ ist, mit der Hand zu machen. Handwerkliches Zeug, das lässt dich einfach mehr kreativ zu denken. Lässt dich mehr Menschen sein, dass du bearbeitest, nicht die ganze Zeit im Computer und du fragst du irgendwas eine künstliche Intelligenz und du fragst du ihm und er kann dich helfen, dann brauchst du nicht mehr Gedanken, nicht mehr mit der Hand zu arbeiten, sondern lässt einfach der Maschine zu machen. Und deshalb sag ich, kann alles machen, weil ich kann alles lernen, ich kann alles suchen. Wenn ich wollte Informationen, dann kann ich die Bücher lesen, kann ich viele suchen. Nicht nur immer KI fragen, mich zu helfen. Dann wird es so schwach.
0: Du hast gesagt, du schnitzt Musikinstrumente aus Holz, du schreibst, du malst. Wann weißt du, ich will das malen, was ich fühle? Wann weißt du, ich will das schreiben, was ich fühle? Hast du da so ein System?
1: Okay, dass jeden Moment auch kommt es mich mal allein. Ich habe auch meine Gemälde immer direkt bei mir zu Hause und immer wenn ich sehe ein Bild, bleibt einfach bei mir, hängt in die Wand zu lang und dann sehe ich so weit und irgendwas finde ich manchmal eine Ecke in die Gemälde auch und sage, die Ecke erinnert mich über ein Buch von solchen Schriftsteller oder von solcher Philosophie und so. Und wenn sehe ich das Bild, dann versuche ich einen Text schreiben über diese Ecke in die Gemälde. Ich mache immer Verbindung von Büchern zu Gemälde, von Gemälde zu Musik. Musik spielen klingt wie die Text, Romane, wie die. Und das mache ich immer Verbindung. Musik, basteln, Kunst machen, malen oder irgendwas. Und das ist meine gute Verbindung auch.
0: Du wirst immer mehr mein Lieblingskünstler. Dein Zugang zur Kunst ist einfach unbeschreiblich. Meine Nächste Frage. Also ich würde jetzt diese Frage stellen, damit wir langsam zu der Ausstellung heute kommen. Du hast ja gesagt, du kommst aus dem Irak. So, wie hat sich deine Kunst hier in Deutschland, hier in Chemnitz, verändert zu der Zeit, wo du im Irak gelebt hast? Also hat dieser Ortswechsel, dieser neue Ort, diese neue Gesellschaft deine Kunst geändert, verändert?
1: In Irak erst einmal habe ich nicht so viel so krass gemalt. War ich erst einmal viel in Zeichnungen oder in Arbeit bei mir auch. Ich habe immer gearbeitet, habe ich immer Zeichnungen, habe ich oft gezeichnet. Und kommt immer Leute mich mal, habe ich gemerkt, dass zu meiner Arbeit die von Kunstschule und sie sagen mir, Ahmed, du kannst richtig gut malen. Und in die Zeit, ich war in der Schule. Und danach habe ich einfach Bock, das Kunst zu studieren. Und danach war ich auch in der Ma'had Fanun. Ma'had Fanun, das ist die Kunstschule. Und habe ich dort auch gesehen, auch die Kunst, Theater und so. Und durch die Kunstschule habe ich so viel gelernt, auch mit erstmal Theater auf jeden Fall. Und von Theater habe ich nicht weitergemacht, habe ich mir über Kunst, über meine Gemälde fokussiert und meine anderen Sachen. Und dann habe ich gemerkt, in Deutschland hier viele offene Wege und ich wollte auch weitermachen. Und habe ich hier angefangen, mit richtig Gemälde zu malen. Mit Ölfarbe, Acrylfarbe, weil habe ich gesehen, in jeder Ecke gibt es auch viele Unterstützer und zwar gute Unterstützer von vielen Künstlern und Künstlerinnen. Und sie haben immer richtig gute Gemälde oder gute Fantasie. Und wenn ich Verbindung mit den Leuten, anderen Künstlern und Meinung ändern, dann bekomme ich auch mehr Fantasie und sie bekommen auch. Und das hat mir auch gut geholfen, über verschiedene Ideen, verschiedene Bücher gelesen, verschiedene Wissenschaft, verschiedene Literatur hier in Deutschland kennenlernt auch. Das ist für mich sehr wichtig.
0: Du hast gesagt, hier in Deutschland hast du mehr Unterstützung bekommen. Das heißt, in Irak musstest du auch aufpassen?
1: Nicht aufpassen, sondern ich habe nicht so viel Unterstützung bekommen von Leuten überall. Weil in die Zeit auch, was habe ich gelebt? Von 1990 in die Zeit von Dinosauriern, was sie sagen immer. Jil 90 munqarib. Ja, und in die Zeit, dass wir haben anders Geschichte. Dass die Leute fokussieren nicht so viel über Kunst, sondern fokussieren über Lebenssystem, weil war Krieg und war so viele Probleme leider. Und wir haben uns fokussiert über so viele Sachen, über wie man lebt, wie man kümmert sich über die Arbeit, wie kümmert sich über die Projekte und so. Und Kunst war viele Künstler, interessante Künstler und Künstlerinnen auch, aber waren auch nicht so viel Bekannte in die Zeit. Aber meistens wenn die raus Irak oder viele Leute jetzt bis jetzt im Irak, die sind jetzt sehr krasse Künstler und Künstlerinnen geworden. Und jetzt gerade im Irak, ich sehe es gerade, sie sind voll aktiv. Sie machen so viele richtig schöne Sachen, so viele Galerien, so viele wunderschöne Kunst, verschiedene Menschen mit verschiedenen Ideen, Meinungen, Fantasie. Shahr al-Mutanabbi, Mutanabbi-Straße in Bagdad, gerade sieht wunderschön, so, so schöner Ort. Ich will unbedingt dorthin gehen, Leute.
0: Das wollte ich dich gerade fragen, hast du Pläne, dorthin zu gehen und deine Kunst auf diese in Bagdad zu verewigen?
1: Das ist für mich ein riesengroßer Traum, weil ich bin hier in Deutschland seit 2015 und ich versuche schnell wie möglich einfach meine Heimat zu besuchen. Und gerade ist meine Heimat viel sicher geworden und viel schön geworden gerade. Aber bis jetzt, ich versuche über die deutsche Staatsbürgerschaft. Ich habe die Staatsbürgerschaft, diese Jahre wollte ich mich bewerben, schon lang, aber ich bin so langsam geworden, und weil ich habe mich so viel fokussiert über Kunst und so Sachen und nicht so viel über Bürokratie, weil Bürokratie auch große Welt.
0: Ja, ich bin ja aus dem Libanon und ich würde sagen, dass in unseren beiden Ländern die Bürokratie jetzt nicht so die Hauptrolle spielt wie in Deutschland. Deswegen kann ich das vollkommen nachvollziehen. Ich glaube sogar Deutsche können das nachvollziehen, dass die Bürokratie langweilig und nervig ist.
1: Auch, dass wenn ich fokussiere über Bürokratie so viel, dann es wird auch Stress. Und habe ich gemacht viele über meine Kunst, über meine Sachen. Ich baue mich, bevor dass ich mich später komme über Bürokratie. Und habe ich so gemacht, aber trotzdem viele Stress mit Papier.
0: Das kenne ich auch so. Dadurch, dass wir zu Hause also Arabisch gelebt haben, war das wirklich, das mit Bürokratie war schlimm für uns.
2: Das war der erste Teil des Interviews mit Ahmed über seine Kunst im Allgemeinen. Und damit ihr das alles ein bisschen sacken lassen könnt, was wir so besprochen haben, gibt es eine kleine musikalische Pause von der palästinensischen Band Walla Mara, das Lied Shahid. Und übrigens, diese Band mögen Ahmed und ich beide, wir mögen auch die Männer hinter dieser Band und sie waren auch letztes Jahr mit bei dem De Oriento Festival hier in Chemnitz und die Stimmung, als sie gespielt haben, war unglaublich. Deswegen freue ich mich, dass ihr auch in dieser Sendung wieder ein Lied von Walla Mara hört.

0: So, genug über allgemeine Kunst gesprochen. Jetzt geht's wirklich um die Kunstausstellung von Ahmed Vegas, die bis Mittwoch in der Stadtwirtschaft ist. Was wollte er mit dem Namen erreichen? Was erwartet uns noch so alles? Das alles erfahrt ihr jetzt im zweiten Teil des Interviews mit dem wundervollen Ahmed Vegas.
1: Aber das ist ein guter Übergang, jetzt diese Andersartigkeit der Bürokratie, der Umgang mit Bürokratie in Deutschland und im Irak. Du lebst ja seit Jahren in einer anderen Heimat. So. Heute geht es ja auch um deine Ausstellung. Wir sind ja heute in deiner Ausstellung, die du heute eröffnet hast, hier in der Stadtwirtschaft, liebe Zuhörende. Und kannst du uns kurz sagen, wie deine Ausstellung heißt? Einfach nur kurz der Name.
2: Ich sag nur auf Arabisch, sorry. Weil auf Deutsch für mich das Wort sehr schwer. Hauyat Machfiyah.
1: Verborgene Identitäten heißt die Ausstellung. Warum heißt denn die Ausstellung Verborgene Identität? Wie bist du auf den Namen gekommen? Oder ist jemand anderes auf den Namen gekommen?
2: Weil es gibt auch, wie gesagt, es gibt so viele Fragen und so viele Nachrichten in die Bilder, die sind versteckt vor dem Mensch oder versteckt vor unserem Leben, nicht in dem System leben, sondern von den Menschen, die ein bisschen raus das System, dann sie glauben oder vielleicht sie verstehen, was ich meine mit den Nachrichten. Nicht negative Gedanken, sondern positive Gedanken. Die Menschen sollen nicht immer in die Systeme bleiben, sondern sie dürfen ein bisschen raus das System und denken ein bisschen weit und denken, was nicht ehrlich, was nicht normal, was wir erleben. Oder ein bisschen Fantasie kann sein. Manchmal Fantasie ist auch Wahrheit. Genau, und deshalb viele Nachrichten in die Gemälde, sie erzählen etwas, aber versteckt. Und musst du einfach weiter suchen und finden.
1: Das ist echt ein schöner Grund, seine Ausstellung so zu nennen. Wenn wir jetzt schon mal bei der Ausstellung sind, wir sind hier in diesem Raum, liebe Zuhörenden, wir sind live dabei bei der Eröffnung und ich sehe sehr viele schöne Bilder, die du alle selbst gemacht hast, natürlich, weil Ahmed der krasseste Künstler ist, das habe ich vielleicht auch schon ein, zwei Mal gesagt. Könntest du dir zwei Bilder raussuchen und uns erklären.
2: Das hier, die in der Mitte. Genau. Das Bild habe ich jetzt auch die letzte Mal gemalt. Und was ich meine damit, das ist die, oder nicht was ich meine damit, sondern jeder Mensch sieht auch auf jeden Fall anders Gedanken, anders Bild. Oder vielleicht jeder Mensch erfindet was an einer bestimmten Ecke. Das habe ich aber auf jeden Fall, sie spricht über Menschen, wie es aus dem Erde gekommen ist. Aus dem Wurzel von der Erde. Jeder Mensch ist mit verschiedenen Schichten. Verschiedene Schichten von der Wissenschaft, Energie, Aura, Natur, Universum, verschiedene Geschichten. Und deshalb, wenn ich sage, dass jeder Mensch, wenn er guckt innen, dann er kann finden so viele Nummern, bekannte Nummern von Wissenschaftlern, bekannte Zeichnungen von bestimmten Geschichten oder Story. Sie spricht über eine bestimmte Orte auf der Erde. Und sie erzählt, und du hast alles drin, kannst du einfach alles drin schauen. Und sie erzählt auch über Vergangenheit von Barameten und Sumerien und so, vergangene Kultur, ja.
1: Darf ich mir noch ein Bild aussuchen, was du erklärst? Das mit der Wassermelone würde ich doch gerne haben wollen.
2: Die Wassermelone, oh, die Wassermelone, Alter. Mensch, ist die Wassermelone ist... Das ist auch von, auf jeden Fall in die Zeit auch von Palästina und von Gaza und so, das immer bezeichnet. Ich habe immer versucht, etwas Kleines zu zeigen, Kleines zu sagen. Ich habe oben auch dort Al-Aqsa gemalt, mit Olivenbaum, auch mit Al-Nahr und Al-Bahr. Und das die Treppe auch mit der Al-Aqsa, ist auch viele Geschichten auch, habe ich erzählt. Und das hier habe ich auch die Wassermelone, wie ist die Mutter von der Welt oder die Mutter von der Erde. Und da habe ich oben die Erde verbrannt, damit die Feuer gemacht. Und das, dass man zeigt, dass, guck mal, irgendwie eine Mutter stirbt gerade oder voll Gewaltigen und die ganze Welt einfach Zuschauer und er kann nichts machen. Und wenn ich spreche, dann kommen negative Antworten. Und deshalb, ich habe immer gezeigt, in meine Gemälde, etwas Nachrichten zu zeigen, die in die Welt, was gerade passiert.
1: Ja, das, was in Gaza und in Palästina gerade passiert seit Jahren, ist ja auch schrecklich. Danke, dass du das Leiden von den Leuten in Gaza und in Palästina in deiner Kunst auch mit erwähnst. Für mich als Enkelin eines vertriebenen Palästinensers ist das auch ein sehr schönes Fotobild. Jetzt habt ihr so ein bisschen einen Eindruck bekommen, liebe Zuhörende. Und wenn ihr jetzt Lust habt, die Ausstellung zu sehen, es gibt ein Rahmenprogramm bis Mittwoch sozusagen. Also die Ausstellung ist bis Mittwoch. Aber Ahmed, sag uns mal, was können denn die Zuhörenden bis Mittwoch so erleben hier in dieser Ausstellung?
2: Genau, heute ist, wie gesagt, das ist heute die Öffnung und DJ und so kommen immer gerne vorbei hier heute. Und morgen kommt die Workshop, wir machen Workshop so ab 19 Uhr, dann kommt es mit Basteln, Collage, Sticker machen, malen und so. Hier chillen Leute und auch Musik auf jeden Fall. Am Montag kommt es Jam Session. Jeder Mensch kann sein Instrument bringen und er kann gerne hier vorbeikommen. Und wir können alle zusammen jammen. Mit irgendwas Freestyle-Musik. Und dann am 12. und am Dienstag, dann kommt auch eine sehr interessante Musik auch.
3: Da kommt Antes, der bringt eine große Pauke mit und ganz viele Objekte aus Metall meistens und läuft dann ganz lange um die Pauke und macht mit den Objekten und dem Fell der Pauke Musik. Und am Mittwoch kommt noch ein anderer Musiker, der heißt Slumberland aus Belgien, der auch aus selbstgebauten Instrumenten, aus Nähmaschinen und Filmprojektoren verrückte Punkmusik macht. Also sehr zu empfehlen. Es ist immer 19 Uhr offen, hier die Galerie, oder auch schon eher.
1: Immer ab 18, 19 Uhr. Man kann ja auch auf Instagram c.vegas, ist ja dein Instagram-Account, da wirst du bestimmt auch posten. Liebe Zuhörende, das war gerade der Chris von X&X. Das ist sozusagen eine Zusammenarbeit. Und genau, Hard Facts nochmal ganz kurz. In der Stadtwirtschaft bis Mittwoch, dem 13. Mai 2026. Wo genau ist die Galerie? Weil die Stadtwirtschaft ist ja riesengroß. Könnt ihr noch eine kurze Wegbeschreibung?
2: Genau, die Jakobstraße 46 A, 14 Raum. You're welcome.
1: Danke, lieber Ahmed. Jetzt genießen wir die weitere Ausstellung und ihr, liebe Zuhörende, habt Zeit, bis Mittwoch wirklich einen wundervollen Chemnitzer Künstler zu sehen und lasst euch verzaubern von seiner Kunst. Die geht mitten ins Herz.
0: Das war Ahmed Vegas, ein Chemnitzer Künstler, der am Samstag, also am 9.5.2026, seine Ausstellung in der Stadtwirtschaft eröffnet hat. Verborgene Identitäten. Für alle, die es jetzt eingeschaltet haben, ihr habt ein wirklich tolles, tolles Interview verpasst. Aber die Sendung geht ja noch ein bisschen weiter zum Glück. Ihr werdet Ahmed nochmal hören. Ich bin übrigens Fatima von Speak Out Loud, die migrantische Radioredaktion hier bei Radio T. Ich bin nicht nur die Moderatorin für heute, sondern ich habe auch das Interview mit Ahmed Vegas durchgeführt. Und bevor es jetzt weitergeht mit unserer Sendung, gibt es eine kleine musikalische Pause. Ich habe mir folgendes Lied rausgesucht. Von Nur Al-Zain und Razwan Al-Fahed. Jannik Behaya.

Ich habe mir gerade gedacht, es ist unfair gegenüber den Menschen, die vielleicht später eingeschaltet haben, dass sie nicht eventuell die Hard Facts und das Rahmenprogramm von der Ausstellung Verborgene Identität Ahmad Vegas mitbekommen haben. Manchmal ist es halt so, dass man einfach zu spät einschaltet und deswegen sollte man aber nicht eine so wundervolle Ausstellung verpassen. Und deswegen hier nochmal die ganzen Hard Facts. Ahmad Vegas Ausstellung ist bis zum Mittwoch, also bis zum 13.05.2026 in der Stadtwirtschaft, im Treppenhaus 2 sozusagen. Ihr müsst von unten in die Stadtwirtschaft, da wo FabLab und Zeugs ist, dort in der Region ist dann die Ausstellung. Und es gibt auch einen Aussteller mit einem wundervollen Bild von Ahmad. Dann, wenn ihr dieses Bild seht, wisst ihr, ihr seid richtig. Und was ich mir auch so gedacht habe, ich habe vorhin auf Instagram geguckt, ob es nochmal so einen Post gibt mit dem ganzen Rahmenprogramm. Eventuell haben ja auch manche Leute das Rahmenprogramm gerade nicht gehört, weil sie so spät eingeschaltet haben. Und auf jeden Fall, ich habe einen Post gefunden mit einem sehr schönen Text, den ich gerne euch vorlesen würde. Und dann erzähle ich euch gleich mal auch nochmal das Rahmenprogramm. Sicher, sicher, Leute, hier erscheint der Mensch nicht als einzige Identität, sondern ein Geflecht aus sich überlagernden Welten, aus Gesichtern, Erinnerungen und Energie. Die Identität zerbricht in Fragmente. Eine Frau mit vielen Gesichtern, ein Körper, der zur Landschaft wird und eine Seele, die sich zwischen Natur und Universum ausdehnt. Die Werke schaffen einen visuellen Dialog zwischen Innen und Außen, zwischen Stille und Ausdruck. Kulturelle Symbole verschmelzen, Grenzen zwischen Ost und West lösen sich auf und offenbaren eine zentrale Wahrheit. Der Mensch ist kein festes Wesen, sondern eine fortwährende Reise der Transformation und der Selbstentdeckung. Es ist so ein schöner Text. Ich habe jetzt beim Vorlesen, um ehrlich zu sein, Gänsehaut bekommen. Und nun nochmal das Rahmenprogramm. In eine Symposie mit der Konzertreihe XM. Also, heute könnt ihr nach der Sendung ganz gemütlich zur Ausstellung gehen. Ich meine, nach der Sendung dann nochmal zu dieser Ausstellung zu gehen, die ihr, von der ihr jetzt begeistert seid und von der ihr jetzt einiges gehört habt, ist doch sehr schön. So schließt sich der Kreis für heute. So habt ihr ein rundes Programm für heute gehabt. Heute ist nämlich ein Workshop bei der Ausstellung von Ahmed. Morgen am 11. ist Open Jam Session. Am Dienstag kommt ein französischer Künstler, Auriel Pertus, zur Ausstellung. Internationale Künstler, die sich gegenseitig unterstützen. Was will man mehr? Am Mittwoch, am letzten Tag der Ausstellung, kommt dann ein Künstler aus Belgien. Jetzt habt ihr nochmal die kleine Zusammenfassung. Ich muss auch sagen, als ich gestern in der Ausstellung war, war das auch eine wundervolle Stimmung. Jeder hat die Liebe gespürt. Es war so schön gestaltet. Es gibt eine arabische Sitzecke, es gab arabischen Kaffee, es gab Baklava. Es wurde so viel Liebe in kleine Details gesteckt. Aber anders hätte ich es mir von Ahmed ehrlich gesagt gar nicht erwartet. Und bevor es jetzt weitergeht mit einem nächsten Interview, bleibt gespannt, gibt es erstmal eine kleine musikalische Pause, in Ruhe nochmal zu überlegen, wann gehe ich denn zur Ausstellung? Vielleicht eventuell jeden Tag, denn die Ausstellung ist immer bis 22 Uhr für euch geöffnet. Aber jetzt gibt es erstmal Musik und zwar viel Spaß mit dem Lied Yemagnoon von Asala.

Buonasera, Signori, Signori. Benvenuti al Mosh Club. Herzlich willkommen hier zum Mosh Club auf Radio T mit dem Phil hinter den Plattentellern und heute mit einer ganz speziellen Sendung. Ich hatte es Anfang des Jahres schon mal irgendwann in einer Sendung erwähnt. Heute gibt es ein Italian Metal Assault im Mosh Club. Das heißt, es wird heute nur italienische Bands geben, die der ein oder andere wahrscheinlich noch nie gehört hat. Umso besser, denn ich spiele euch ja hier gerne die Sachen, die auch mal etwas unbekannter sind und trotzdem sogenannte vergessene Juwelen sind. Den Anfang machten da direkt Vanexa aus Savona. Die gibt es schon seit 1979 und die waren mit kurzen Pausen auch über die ganzen Jahre konsequent aktiv geblieben. Gibt es auch immer noch. Allerdings sind hier nur noch der Bassist Sergio Panaccio sowie der Schlagzeuger Silvano Bottari als originale Mitglieder in der Band. Wir hörten gerade von der ersten Platte, die selbstbetitelt einfach nur Vanexa heißt und 1983 auf Durium Records rauskam, den Opening Track Metal City Rockers. Ja, und von diesen Metal City Rockers gehen wir jetzt weiter einmal in die Region um Venedig. Und zwar genauer gesagt in den Ort Mestre. Dort wurde 1982 eine eher unbekannte italienische Band namens Dark Lord gegründet. Die haben in ihrer Karriere leider nur zwei EPs sowie eine komplette Platte gemacht. Die selbstbetitelte EP Dark Lord 1983, die EP State of Rock 85 und das Full-Length-Album It's Nighttime um 1988. Die Band existierte hierbei in ihren Anfangstagen bis 1984, bis sie dann sich aufgelöst haben, nachdem sie keinen Plattendeal von der Firma bekommen haben.

Und da haben wir einmal einen Ausflug in das deutschsprachige Italien gemacht. Und zwar nach Südtirol, genauer gesagt nach Bozen, zu den Jungs von Scanners. Dort 1982 gegründet, seitdem auch durchgängig aktiv, immer noch mit den beiden Gründungsmitgliedern Fabio Tenka an der Gitarre sowie Claudio Pisoni am Gesang. Der zweite Gitarrist ist immerhin seit 1987 dabei, also erst nach der ersten Platte Dirty Armada von 1986 eingestiegen. Das war auch so ein bisschen für die Band einer der Schlüsselmomente in ihrer Karriere. Sie haben 1986 als Promo für ihre erste Platte unter anderem im Vorprogramm von Bands wie Motorhead, Twisted Sister, Manowar, Dio oder auch Halloween gespielt und sind dadurch sehr, sehr schnell einem größeren Publikum bekannt geworden. Jetzt gerade lag auf dem Plattenteller das Album Pictures of War. Das ist die zweite Platte von 1988 und da hörten wir den schnellen Speed-Metal-Banger Fight Back. Hier lohnt sich es auf jeden Fall, sich die ersten beiden Platten mal näher zu geben. Das ist auch alles Zeug, was man für einen ganz schmalen Taler überall auf vielen Plattenbörsen sich auf jeden Fall mal mitnehmen sollte. Wir machen jetzt einen Sprung weiter südlich und zwar zu einer Band, welche ebenfalls 1982 in Bologna gegründet wurde. Und zwar ist hier die Rede von Crying Steel. Das ist auch eine Band, die etwas unbekannter ist. Sie haben zwar mittlerweile in ihrer Karriere 4 komplette Platten rausgebracht, allerdings das essentielle Zeug, was sie in den 80ern gemacht haben, was auch noch richtig ordentlicher Heavy Metal ist, da haben sie es nur zu einer EP 1985, selbst betitelt als Crying Steel, geschafft, sowie zu ihrem Debütalbum On the Prowl 1987 veröffentlicht. Mittlerweile ist die Band seit 2003 wieder aktiv, allerdings sind die jetzt eher so ein bisschen in eine, ich würde mal sagen, leicht kitschige Power-Metal-Richtung abgedriftet, wie das viele alte italienische Bands getan haben. Dennoch sollte man sich hier definitiv einmal das Album On the Prowl geben. Das ist ein absolutes italienisches Juwel und von dieser Platte hören wir jetzt No One's Crying.

Schön, oder? Astreiner Heavy Metal aus Bergamo von 1986. Hallowed, eine sehr, sehr unbekannte italienische Heavy Metal Band. Gegründet 1981, aktiv gewesen nur 6 Jahre bis 1987, haben es in ihrer Karriere gerade mal auf ein Demo sowie auf dieses eine Album geschafft, was in italienischen Sammelkreisen zu einem absoluten Juwel zählt. Ist auf jeden Fall eine sehr interessante Platte, ist am Anfang ein bisschen schwer zugänglich. Ich finde, das ist ein Album, was man auf jeden Fall mal 2-3 Mal hören muss, bevor die zündet. Ist aber auf jeden Fall ein absolut geiles Ding. Von der Platte hörten wir gerade den Opening-Song I Can't Stop the Fall. Und die Platte, die hier aufliegt, ist sowieso etwas sehr, sehr Spezielles. Denn die ganze Platte ist im Inlay vollgeschrieben mit jeder Menge Liner-Notes von der Band. Alles handschriftlich eingetragen mit Liebesbekundungen nahezu fast schon an ihren Produzenten, der für die Band wie ein Vater geworden ist, mit regelrechten Romanen, die sie da reingeschrieben haben. Hierbei handelt es sich auch um eine Fehlpressung. Da sind ungefähr 2 Leute bekannt, die davon ein Exemplar besitzen, und eins davon lag hier gerade auf dem Plattenteller. Also auf jeden Fall etwas ultra Seltenes. Die ganze Platte wurde damals in Eigenregie veröffentlicht. Zieht euch auf jeden Fall die komplette Platte mal rein, denn das lohnt sich richtig. So, von einem unbekannten Juwel des italienischen Undergrounds kommen wir jetzt zu einer der Bands in der ganzen italienischen Heavy-Metal-Szene, und zwar den 1979 in Milano gegründeten Vanadium. Vanadium habe ich bereits in meiner ersten Show dieses Jahr direkt als Opener gespielt. Dabei habe ich vom Album Born to Fight den Song Run Too Fast gespielt und damals vor allem noch eine zweite Platte erwähnt, die extrem hörenswert ist, und zwar das 1983er Album A Race with the Devil, das zweite Album der Band. Generell gibt's von dieser Band eigentlich keine einzige Platte, die in irgendeiner Art und Weise nicht gut ist. Es hat jedes Album seinen absoluten Charme, aber definitiv für den Einstieg sei A Race with the Devil oder Born to Fight sehr, sehr nahegelegen. Genau eben erwähnte Scheibe A Race with the Devil von 1983, veröffentlicht auf Durium Records, liegt jetzt hier auch auf dem Plattenteller, und davon hören wir jetzt den Song Outside of Society.

Outside of Society vom 1983er Vanadium-Album A Race with the Devil. Zu dieser Band gibt es auch zu dem Namen noch eine sehr, sehr interessante Anekdote. Der Name ist entstanden, weil ein Freund der Band in der Metallindustrie gearbeitet hat und einfach diesen Namen auf einem Schraubenschlüssel gelesen hat und das irgendwie cool fand. Und aus diesem Grund hatte die Band auch zu Beginn der 80er Jahre oftmals auf der Bühne einen riesengroßen Schraubenschlüssel, auf dem dann halt groß Vanadium drauf stand. Auf jeden Fall in Italien eine der bekanntesten Bands, und von denen springen wir jetzt zu einer weiteren sehr, sehr bekannten Band. Wahrscheinlich auch, wenn es um italienischen Metal geht, eine der ersten Bands, die einem da einfallen. Und zwar Strana Officina aus Livorno in der Toskana. Wann sich diese Band genau gegründet hat, ist nicht genau überliefert. Auf jeden Fall war es irgendwann Mitte der 70er. Sie zählen als eine der allerersten Bands Italiens, welche Heavy Metal gespielt haben. Und der Name dieser Band entstand auch aus einer sehr, sehr lustigen Geschichte. Der Vater der beiden Brüder Roberto und Fabio Capanera, welche an Drums sowie an der Gitarre waren, hatte eine Autowerkstatt gehabt. Und diese Autowerkstatt wurde von der Band kurzerhand als Proberaum genutzt. Nachdem es da nachts allerdings mal zu sehr viel Lärm kam, wurde die Polizei gerufen und einer der Polizisten hat die Werkstatt dann betreten mit den Worten: Das ist ja eine seltsame Garage. Und das ist im Prinzip genau das, was der Bandname auch bedeutet. Die beiden soeben benannten Brüder Roberto und Fabio Capanera sind beide 1993 auf der Autobahn in einen Unfall verwickelt gewesen und dabei beide verstorben. Die Band ist dennoch seit 2006 wieder aktiv. Die Posten der beiden Musiker wurden in der Familie weitergegeben. So sitzen da jetzt der Sohn von Roberto am Schlagzeug sowie der Neffe der beiden Brüder an der Gitarre. Ich finde von dieser Band vor allem die 1984 erschienene selbstbetitelte EP richtig, richtig geil. Rausgekommen auf Minotauro. Ebenso sehr, sehr zu empfehlen ist allerdings auch ihre erste Platte Rock'n'Roll Prisoners, rausgekommen 1989. Und von Rock'n'Roll Prisoners gibt es jetzt den Kuss des Todes auf die Ohren, den Kiss of Death.

Wenn du zeigen willst, dass du auf jeden Fall ein richtig harter Banger bist, dann nennst du dich halt einfach Stacheldraht oder wie das im Italienischen heißt, Fil di Ferro aus Turin, gegründet dort 1979 und auch bis heute immer noch aktiv. Auch eine der italienischen Heavy-Metal-Veteranen. Allerdings ist hier heute nur noch der Drummer Michele De Rosa als originales Mitglied dabei. Diese Band hat es in ihrer Karriere auf 6 Alben geschafft. Hierbei sind aber definitiv essentiell das erste Album Hurricanes von 1986 sowie das selbstbetitelte Album Fil di Ferro von 1988 und definitiv auch die erste Demo von 1984. Vom Album Hurricanes hörten wir jetzt gerade den Song Over the Light. Und nachdem wir uns jetzt die ganze Zeit etwas im Heavy-Metal-Bereich aufgehalten haben, kommen wir jetzt in die schnellere Gegend. Und zwar zu den 1984 in Terni in Umbrien gegründeten Mace. Mace war auf jeden Fall eine Band aus der härteren Schiene, ging schon mehr Richtung Thrash, beziehungsweise eher Richtung Speed-Metal, ist aber auch eine total unbekannte Nummer geblieben, waren nur bis 93 aktiv und haben es in dieser Zeit immerhin auf 2 Demos und ein komplettes Album gebracht. Das Album heißt State of Excitement, hat ein sehr, sehr interessantes Cover und von dieser Scheibe liegt jetzt hier auf dem Plattenteller The Beast.

Die Motorhead Mailands, das Power-Trio, worauf jetzt wahrscheinlich alle noch irgendwie gewartet haben. Bulldozer, 1980 von Gitarrist Andy Panigada als Barracuda gegründet, sind sie spätestens seit 83 als AC Wild zur Band stieß und den Gesang und den Basspart übernahmen. Das, wo sie heute stehen, nämlich Italiens rotzige Antwort auf Venom, auf Motorhead und auf Tank. Bulldozer sind definitiv über die Grenzen des Landes hinweg bekannt geworden durch einen Deal bei Roadrunner Records. Unter diesem Label haben sie die beiden Alben The Day of Wrath 1985 sowie The Final Separation 1986 veröffentlicht, welche zu ihren absoluten Meilensteinen gehören. Vom Album Day of Wrath hörten wir auch gerade den Song Fallen Angel, welcher auch gleichzeitig 1984 als erste Single der Band rauskam. In den 90ern wurde es bei denen dann ein bisschen schräg, da haben die dann verschiedene Sachen mit irgendwelchen Hip-Hop- und Techno-Musikern gemacht, wo sie das versucht haben, mit Fresh zu mixen. Grauenhaft, auf keinen Fall anhören. Das ist definitiv nicht Bulldozer. Damit haben wir es jetzt aber auch bereits schon wieder zum Ende des Italien-Mosh-Clubs geschafft. An dieser Stelle muss ich mich auf jeden Fall bedanken, denn mein Plattenschrank hätte so viel italienisches Zeug nicht hergegeben. In diesem Sinne, grazie mille a Federica per i dischi, ti amo. Die Musik und die Redaktion dieser Sendung hatte der Phil mit sehr, sehr viel Hintergrundbeihilfe von Federica. Damit kommen wir jetzt zum Rausschmeißer des heutigen Abends, ebenfalls eine Band aus Milano, dort 1983 gegründet, und zwar Hokulta. Diese haben im Jahr 1984 ihr Debütalbum rausgebracht, was auf den Titel Warning Games hört. Wer hier einmal genauer hinhört, dem fallen natürlich sofort gewisse Parallelen nach Deutschland auf, denn der Sänger sollte wahrscheinlich eher Klaus Tomainetti heißen und der italienische Bruder von Klaus Meine von den Scorpions sein. Allerdings weit gefehlt, weder verwandt noch verschwägert. Massimo Lodini ist nicht mit Klaus Meine verwandt. Dieser ist übrigens neben dem Gitarristen Marco Bona immer noch als Gründungsmitglied in der Band Original. Diese Band ist auch seit 2010 wieder aktiv, haben auch vor 4 Jahren nochmal eine Platte gemacht. Ob das jetzt noch hörenswert ist, dazu kann ich nichts sagen. Generell ist es heutzutage sehr schwierig mit alten italienischen Bands. Die haben alle ihren Sound sehr, sehr glatt gebügelt und an den heutigen Zeitgeist angepasst. Ein gutes Beispiel hierbei ist zum Beispiel auch Danger Zone. Die haben 1984 die absolute Über-EP Victim of Time rausgebracht. Ein absolutes Heavy-Metal-Juwel. Heutzutage klingt die Band irgendwie wie eine glatt gebügelte Casting-Rock-Band, wo ich echt sagen muss, nee, dennoch, falls irgendjemand die EP in seinem Plattenschrank verstauben lässt und die gerne der Sendung spenden möchte, bitte gerne, ich freue mich. Jetzt gibt's wie gesagt noch Warning Games von Hokulta. Ich bedanke mich fürs Einschalten. Grazie mille e buona sera.

Ist jetzt allen Genossen klar, frage ich, dass es nicht um Literatur geht und auch nicht um höhere Philosophie, ja, sondern dass es um einen politischen Kampf geht zwischen zwei Systemen.

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fällt immer wieder ein Wort. Grau. Ella ist schwarz, dunkler als weiß. Kenneth ist ein Mittelding. Mittelmäßig groß, mittelmäßig schön, hat einen mittelmäßigen Beruf. Ich finde, Chemnitz ist eine Frage der Perspektive. Grau liegt im Auge des Betrachters.

das kann doch nicht sein. Du kommst hier einfach ungefragt rein, setzt dich an den Tisch und fragst: Habt ihr ein Schnittchen für mich? Natürlich haben wir ein Schnittchen für dich. Greif zu. Ich weiß, wir kennen uns die Uhr sieben Ecken, aber der Name, der fällt mir nicht ein. Entspann dich. 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

0: Hallo.
1: Schönen guten Tag und herzlich willkommen zu Kalle, so heißt das Kulturmagazin hier bei Radio T. Am Mikrofon begrüßt euch der Jörg und ich führe euch durch die nächste Stunde, in der das eine oder andere kulturelle Event in Chemnitz unter Betrachtung ist.

Es wird auf alle Fälle nochmal einen Rückblick auf die Stolpersteinverlegung geben. Die fand letzte Woche statt. Dazu gibt es sowohl ein Interview als auch einen, ich sag mal, offiziellen Hörstolperstein. Das ist ja eine Serie, die in loser Folge immer mal bei Radio T hier stattfindet. Und da gibt es heute einen niegelnagelneuen Hörstolperstein.

Außerdem hat die Pauline Workshop und Konzert mit der Band Hase Ivot besucht. Sowohl der Workshop als auch das Konzert fanden letzten Sonntag im Weltecho statt.

Und während sich das Musikbett hier gleich auströnen wird, weise ich schon mal auf die erste Musik hin. Die ist auch ein Veranstaltungshinweis, nämlich auf Samstag im Altra. Da spielt die französische Band Prisoner. Die machen nach eigenen Aussagen eher so Vintage-Musik und sind schon seit längerem in Frankreich auf Tour und auch gar nicht so unbekannt dort. Neuerdings haben sie eine deutsche Sängerin, die Münchner Schauspielerin Susanne Pemmerl. Vorher haben sie eher Instrumentalmusik gemacht und fahren auch ganz schön auf, sind zu sechst oder zu siebt mit Trompete und großer Orgel. Mal sehen, wie das alles im Altra klappen wird auf der kleinen Bühne dort.

Prisoner oder Prisonnier aus Frankreich spielen am Samstag, 16. Mai, hier im heimischen Altra auf, machen eine Mischung aus Surfstyle, Garagenbeat und Psycho. Neuerdings, wie gesagt, im eben gehörten Beispiel aber nicht, mit Sängerin. Und zwar mit einer deutschen Sängerin, die auch charmant und verständlich durchs Programm führen wird. Soweit erstmal ein kleiner Ausblick. Wir kommen zu einem Rückblick, nämlich auf die neue Runde der Stolpersteinverlegung hier in Chemnitz. Da wurden am 6. Mai 19 weitere Stolpersteine verlegt. Die erinnern an Menschen, die Opfer des nationalsozialistischen Regimes wurden. Unter anderem vor Ort war Bürgermeister und Kämmerer Ralf Burkhardt, der dort auch die Eröffnungsworte gesprochen hat. Und das Interview mit ihm kam letzte Woche schon im Detektor sozusagen als aktueller Beitrag. Ich würde das ziemlich kurze Interview trotzdem heute nochmal in Kalle senden. Anschließend gibt's dann ein Interview mit der Stolperstein-Patin Tana Sachs. Sie ist Tochter von Hanna Luise Sachs, die 18-jährig Chemnitz verlassen musste und nach Buenos Aires ausgewandert ist.

0: Ich bin Ralf Burkhardt, ich bin der Bürgermeister für Personal, Finanzen und Bildung der Stadt Chemnitz und heute stellvertretend für den Oberbürgermeister hier.
1: Die Stadt Chemnitz hat über 300 Stolpersteine und trotzdem kommen immer noch welche dazu. Wie passiert das und welche Intention hat vielleicht auch die Stadt Chemnitz damit?
0: Für uns sind diese Tage der Verlegung der Stolpersteine immer wichtig, weil sie jedes Mal wieder dann ein Symbol dafür sind, an die Menschen zu erinnern, die damals aus ihrem Leben gerissen wurden, verschleppt wurden, getötet wurden, misshandelt wurden und damals ja Familien in ihrer Existenz zerstört, bedroht wurden. Und das ist die Gelegenheit für uns, daran zu erinnern und nicht nur zu sagen, was ist damals Schlimmes passiert, sondern damit auch natürlich die Botschaft zu senden, so etwas darf auch nie wieder passieren. Und da ist jeder von uns natürlich ganz persönlich tagtäglich auch gefordert. Das ist das, was an Symbolkraft in diesen Tagen steckt. Und ganz besonders aktuell auch die Verlegung heute. Das ist ja etwas, was wir jetzt wieder angefangen haben, tatsächlich mit den Familienangehörigen von damals diese Tage auch zu begehen. Und das bewegt die Familienmitglieder, weil die das sehr, sehr, sehr anrührt, natürlich im Herzen. Und für mich ist das auch immer eine Gelegenheit zu zeigen, auch, es geht weiter, das Leben, die Familien haben auch weiter existiert, aber dort sind Narben entstanden. Aber diese Menschen, die können uns immer wieder erzählen, wie man dann aus diesen schwierigen Situationen wieder weitermachen kann. Und dieses Gemeinschaftliche und diese Einladung an diese Familien nach Chemnitz auszusprechen, das ist uns ganz besonders wichtig.
1: Ist es eigentlich schwer, die Leute auch nach Chemnitz kommen zu lassen, also Angehörige von Opfern?
0: Das ist sehr unterschiedlich. Manche Familien wollen nicht unbedingt dann auch sich auf den Weg machen. Das ist auch immer eine Frage des Alters natürlich. Aber was wir merken, dass es einfach im überwiegenden Teil eine sehr, sehr große Bereitschaft gibt und auch sehr große Gefühle damit ausgelöst sind. Also heute, ich habe gerade mit Familienangehörigen gesprochen, die kommen aus Australien, die kommen aus New York. Hier Tana Sachs aus Kanada und das zeigt schon, wie wichtig auch das für die Familienangehörigen ist, hierher nach Chemnitz zu kommen und für uns ist es eine tolle Möglichkeit, auch diese Dankbarkeit auszudrücken und einen kleinen Teil beizutragen, dass die Familien nicht vergessen werden durch die Stolpersteine hier.
1: In der beginnenden Nazizeit und auch während der Nazizeit sind ja viele Künstler, Rechtsanwälte, Wirtschaftsvertreter aller Art aus Deutschland vertrieben worden oder eben getötet worden. Da ist ja auch durchaus Potenzial für die Stadt Chemnitz verloren gegangen. Spielt das in dieser Betrachtung eigentlich eine Rolle?
0: Das spielt insofern immer eine wichtige Rolle. Biografie

ihre neue Heimat suchen, hier ihrer Arbeit nachgehen und eben auch forschen und tatsächlich ihren Beitrag mit einbringen. Und das belebt nicht nur die Stadtgesellschaft, das macht sie bunter, aber das sorgt auch dafür, dass wir tatsächlich unseren Wohlstand auch erhalten können.

0: bleibt.
1: Das sind Steine, wo irgendwelche Personen draufstehen. Aber jetzt weiß ich nicht genau welche.
2: Das sind Steine, die im Boden eingelassen sind und an, ich glaube, jüdischer Gefallene sozusagen an.
3: Das sind kleine Platten im Fußboden.
4: Stolperstein.
5: Guten Tag, entschuldigen Sie bitte, eine ganz kurze Frage. Haben Sie schon mal was von den Stolpersteinen gehört?
6: Ja.
5: Haben Sie schon mal welche gesehen?
6: Ja, schon öfter. Ich weiß, dass das ermordete Juden sind. Das sind welche am Roten Turm, sind Stolpersteine, und dann auch an der Brauhausstraße. Hier habe ich nicht gesehen jetzt.
5: Wie finden Sie die Idee, sozusagen den ehemaligen Chemnitzer Mitbürgern?
6: Ja, finde ich in Ordnung.

0: Hannah Sachs. Die letzten 7 Jahre habe ich in Kanada gewohnt. Ich wohne in Kanada, aber ich habe mein ganzes Leben in Buenos Aires, Argentinien gelebt.
1: Sie haben aber Wurzeln in Chemnitz, also Ihre Eltern, Großeltern, also Ihre ganze Familiengeschichte ist verbunden mit Chemnitz.
0: Ja, weil mein Vater war ein Sachs, der von Marshall Frank Sachs, der Sohn von Hans Sachs war. Und wir sind verwandt mit Franks und mit Marshalls und mit Schreibers und mit vielen anderen Familien, die alle hier wichtige Leute, glaube ich, vor dem Zweiten Weltkrieg waren.
1: Die Familie Kohn nicht zu vergessen.
0: Die Familie Kohn, ja, das ist, Familie Kohn ist mein Großvater. Ja, absolut, ja, die ganze Familie, ne?
1: Ein Großteil Ihrer Familie ist entweder geflohen oder eben in Konzentrationslagern gelandet und hat jetzt wieder einen Stolperstein bekommen. Können Sie vielleicht noch was dazu erzählen? Sie sind ja Patin auch und Sie sind extra deswegen nach Deutschland, nach Chemnitz gekommen.
0: Ja, ich war in Chemnitz einmal eingeladen im Jahre 99. Da war ich mit Dr. Nietzsche eine Woche hier, um Chemnitz kennenzulernen. Und jetzt ist das zweite Mal, dass ich hier bin und die Einladung war, weil ich das letzte jüdische Kind war, das hier geboren ist. Und mein Name hat zu tun mit einem Zwangsname, der damals, das wissen weniger Leute, wo ich geboren bin, am 28. Dezember, war schon ein Verbot von den Eltern, den Namen zu geben, was sie wollten. Sie mussten einen Namen nehmen von einer Liste, die so gestaltet war, dass man jeder kannte, dass ich ein jüdisches Kind war. Und diese Liste war praktisch mit vielen polnischen Namen belegt, weil man hat damals gedacht, dass jüdische Leute von Polen kamen. Ich weiß nicht genau, weil ich habe da nicht gelebt. Ja. Aber diese Liste hatte Sarah, was unmöglich war hier damals, warum weiß ich nicht. Und in der Liste war auch Tana. Und meine Mutter sagt, Tana, ich weiß nicht, was das ist. Und da hat sie gesagt, Hannah Sachs passt dazu und hat Hannah ausgesucht. Aber kein Mensch heißt Hannah. Also, und ich musste immer das erzählen, die ganze Geschichte. Warum heißt du Hannah und nicht Tanja und nicht Dana? Nein, ich heiße Hannah. Und wo ich 6 Jahre alt war, war ich schon in Argentinien, weil ich war als Baby schon in Argentinien. Und mit 6 Jahren hat mein Vater mir gesagt, es war zur Polizei und hat gesagt, jetzt kannst du aussuchen, was für einen Namen du haben willst, weil jetzt können wir neue Papiere machen. Und habe ich gefragt, was für einen Namen würdet ihr mir geben? Und da hat er gesagt, wir wollten eigentlich Margot Rosel. Und in Spanisch ist Margarita Rosa. Habe ich gesagt, ich bin kein Garten. Und das hat er mir erzählt. Ich weiß, das ist nur eine Erzählung. Und was machen wir jetzt? Nein, ich behalte Tana. Und ich glaube, ich werde es benutzen, um was Besonderes zu sein.

0: Und da war ich 6 Jahre alt. Und was ihr nicht wisst, vielleicht, dass ich Künstlerin bin. Ich habe jetzt einen Wandbehang. Morgen gebe ich das in euer Kunstmuseum ab. Die haben es ausgesucht. Ein Wandbehang mit einem Thema von Israel. Und in der SMAC habe ich auch 2 von den Kästen, weil wo ich hier 99 war und habe alle Papiere von Chemnitzer Geschichte gebracht und habe dann eine Ausstellung gemacht in Argentinien. Das hieß Testimony. Testimonio, no? Was würde ich sagen?
1: Zeugnis.
0: Und habe ich eine Ausstellung gemacht mit Mixed Media, mit Papier und gewebt und alles mit Geschichte von Chemnitz und vom Krieg und alles. Das waren so Kästen, große, dreidimensional, und die waren so gut und die Leute waren entzückt von dieser Ausstellung. Und 2 von diesen kleinen Kästen hatte ich noch übrig und die habe ich jetzt ins Markt vermacht. Also ihr werdet sie haben. Ich habe gedacht, das beste Platz ist, dass es hier wieder sind. Ich habe leider nicht mehr arbeiten, aber diese 2 sind wenigstens hier und der Wandbehang wird im Museum sein.
1: Welche Beziehung haben Sie noch zu Chemnitz? Ist das nur die Beziehung über Ihre Eltern und über die Familiengeschichte?
0: Nur, weil Mutti so viel gut erzählt hat, ja. Für mich war das sehr lebendig, weil sie hat so gute Erinnerungen gehabt. Sie war damals 18 Jahre alt, wo sie weg ist, ja.
1: Sie haben jetzt für Ihre Eltern hier einen Stein mit eingeweiht?
0: Ja.
1: Verfolgen Sie das noch weiter? Ihre Familiengeschichte ist ja verzweigt, sind ja einige, die vielleicht auch noch einen Stein verdient hätten.
0: Ja, die Franks sind hier da und viele andere Familienmitglieder, ja. Ja, sie waren alles irgendwie prominente Menschen gewesen, ja, in der Zeit, wo sie gelebt haben. In den 20er Jahren und dann bis 30, bis sie weg sind. Mussten weg und Familie noch nie wieder gekommen. Aber ich weiß noch genau, dass Vati immer, damals, wenn man sich überlegt, ne, Vati war damals 25, ja. Heutzutage sind doch noch Kinder, die in die Universität gehen. Und er hat immer gesagt, aber wir werden mal zurück. Sie haben nicht gewusst vom Weltkrieg so viel, ja. Sie haben immer gedacht, das ist eine Sache für ein paar Jahre und dann gehen wir zurück. Aber das ist aber nie geschehen. Hey.

0: Zweimal lokale Musik, zum ersten von der Band Ziganimo und eben gehört die Band South of Blue. Die hatte letzten Samstag ihr Jubiläumskonzert, 10 Jahre lang South of Blue, wobei man ehrlicherweise sagen muss, die letzten 3 Jahre gab es die Band gar nicht mehr. Sie hat sich für das 10-jährige Jubiläum erstmal einmalig zusammengefunden, überlegt aber, ob sie vielleicht auch als Band weitermacht. Die Wiederauferstehung der Band hatte so eine ganz kleine Stilveränderung. Also die Band hat etwas vom Indie-Rock aufgegeben und etwas schwereren Blues-Rock, Rock dazu gewonnen. Wir bleiben bei den Rückblicken. 2026 findet unter dem Namen Tacheles das Jahr der jüdischen Kultur in Sachsen statt. In dem Themenjahr werden zahlreiche Veranstaltungen, Ausstellungen und Projekte angeboten. Dadurch soll die jüdische Geschichte und Kultur sowie das jüdische Leben speziell in Sachsen einem breiten Publikum dargelegt werden. Die Einbeziehung jüdischer Stimmen gehört laut der Webseite von Tacheles zum Selbstverständnis des Themenjahres. Letzten Sonntag hatte das Weltecho Besuch von einer israelischen Rockband. Pauline war dort und hat für Radio T ihre Eindrücke von der Veranstaltung aufgenommen.
1: Am Sonntag habe ich das Konzert und den Musikworkshop der Band Hazeivot im Weltecho besucht. Danach durfte ich auch ein Interview mit 2 der Musikerinnen führen. Die Sängerin und Gitarristin Yifat Balassiano hat die Band in den 2000er Jahren gegründet und mir erzählt, was das Besondere an ihrer Gruppe ist.
2: We are Hazeivot, which means she-wolf.
1: Der Bandname Hazeivot ist hebräisch und kann mit ein Rudel Wölfinnen übersetzt werden. Das passt gut, weil die Rockband aus 5 weiblichen Mitgliedern besteht. Die Frauen waren besonders stolz darauf, dass sie von der Musik bis hin zur Organisation von Veranstaltungen alles selber machen. Gerade tut die Band durch Deutschland und andere Länder in Europa. Dabei waren sie am Sonntag zum ersten Mal in Chemnitz.
2: We're happy to be on this tour in Germany. We're really interested in meeting people in different kind of
1: Ich fand es bemerkenswert, dass die Rockband auf ihrer Tour nicht nur Konzerte gibt, sondern auch Workshops über den gesellschaftlichen Einfluss von Musik hält. Auf meine Frage nach ihrer Motivation für die Workshops hat Yifat mir geantwortet, dass die Gruppe vor den Konzerten auf eine andere Art Kontakt zum Publikum herstellen möchte, als es über die Bühne möglich ist. Die Workshops geben sie sowohl auf Tour in Israel als auch in anderen Ländern.
2: Meet people, especially before the show, before the concert. It's really nice because they having the chance also to see us after 2 hours after on stage.
1: Ursprünglich hatte ich erwartet, dass wir in dem Workshop gemeinsam Musik machen würden. Das war dann gar nicht der Fall. Stattdessen haben wir uns über gesellschaftliche Probleme in Deutschland und in Israel ausgetauscht. Dabei konnten wir Teilnehmer zum Beispiel etwas über das Leben der israelischen Bevölkerung im Krieg lernen. Die Workshop-Teilnehmer haben der Band auch etwas von den rassistischen Ausschreitungen, die 2018 in Chemnitz stattgefunden haben, erzählt. Dabei hat die Band besonders interessiert, wie die Menschen danach miteinander ins Gespräch gekommen sind und wie das gesellschaftliche Engagement in unserer Stadt aussieht. Die Band sieht Zusammenhänge zwischen verschiedenen Konflikten auf der ganzen Welt. Dabei glauben die Frauen nicht, dass Frieden hauptsächlich durch Regierungen geschaffen wird. Sie denken, dass wir Menschen Einfluss nehmen können, indem wir miteinander ins Gespräch kommen und unser Miteinander selbst friedlich gestalten. Darüber habe ich mit der Bassistin Talia Ishai gesprochen.
2: We just hope for this really important times in the history to bring something good together to the world and just bring people who want peace and wants light and music and art and culture to be so much more important part in our life. Yeah, so we just want to bring people together and we're really happy to have the chance to do it.
1: Diese Verbindung zwischen den Menschen wollen Hazeivot durch ihre Musik herstellen. Auf ihre Konzerte laden sie auch gezielt Fans ein, die ganz andere politische Meinungen haben als sie selbst. Hauptsache, man ist konstruktiv und kommt miteinander ins Gespräch. Beim Konzert im Weltecho konnte ich selbst miterleben, wie die Band ihre Musik nicht nur vorspielt, sondern mit dem Publikum interagiert. Zum Beispiel haben sie eine Trommel in die Mitte des Raumes gestellt und gemeinsam mit uns getrommelt und getanzt. Ludwig war ebenfalls im Weltecho und hat mir seine Eindrücke in einem Interview geschildert.
3: Hallo, ich bin Ludwig, ich studiere Physik in Chemnitz und bin nebenbei ehrenamtlich im Weltecho aktiv.
1: Und wie hat es dich heute zum Konzert und zum Workshop von Hazeivot verschlagen?
3: Ich bin natürlich immer auf dem aktuellen Stand, was so im Weltecho abgeht, und es lohnt sich immer, da mal in das Programm zu schauen. Und da ist mir die Band aufgefallen, weil das schon auch heraussticht als eine Band aus Israel. Das hat man ja nicht so oft in Chemnitz.
1: Du hast heute nicht nur am Konzert, sondern auch am Workshop teilgenommen. Magst du unseren Hörern einmal erzählen, was in dem Workshop thematisiert wurde, was wir so gemacht haben?
3: Also der Workshop war ganz offen. Es war eine sehr vertrauensvolle Atmosphäre, in der wir mit der Band ganz offen sprechen konnten. Zum Beginn war die Band einfach sehr interessiert an der Stadt Chemnitz selbst, und dann haben wir sehr viel über die Musik- und Kulturszene aus Chemnitz und Deutschland erzählt, und auf der anderen Seite haben sie viel aus Israel erzählt, wie es für sie dort gerade ist. Und spannend fand ich auch, dass sie so die 5 bedeutendsten oder aktuell meistverwendeten Hashtags aus ihrem Land, aus Deutschland oder aus den USA mitgebracht haben, und über die haben wir gesprochen, und das war sehr interessant, was da zu hören war, weil letztendlich Quintessenz kann man sagen, dass es uns eigentlich in allen Bereichen oder in allen Ländern sehr ähnlich geht als Menschen, nur der Blick von außen zeigt das nicht so gut. Also von außen sieht es so aus, als wären es alles komplett verschiedene Situationen, aber wenn man ganz konkret mit den Menschen spricht, sind die Probleme sehr ähnlich. Also beispielsweise hat auch Israel oder die KünstlerInnen in Israel sehr damit zu kämpfen, dass es kaum Kulturförderung gibt, dass es noch ein kleineres Land ist als Deutschland und damit generell schon die Kulturszene sehr klein ist und jetzt durch den Krieg fast gar keine Möglichkeit mehr besteht, Kultur im großen Stil auszuüben. Und Ähnliches finden wir ja in Deutschland auch. Zwar gibt es keinen Krieg, der uns da jetzt einschränkt, aber verschiedene weltpolitische Situationen oder auch der Fokus zum Beispiel auf mehr Verteidigung führt dazu, dass wir weniger Geld für Kultur haben.
1: Du hast ja bereits erzählt, dass du dich auch in Chemnitz ehrenamtlich engagierst. Und kannst du für dein Leben oder für dein Engagement etwas aus diesem Workshop mitnehmen?
3: Ja, auf jeden Fall kann ich das mitnehmen. Ich fand es sehr spannend, dass wir so aus so verschiedenen Ländern und Kulturkreisen kommen und trotzdem ähnlich unsere Probleme sind. Und das bestärkt mich eigentlich nur noch mehr in meinem Engagement, mich dafür einzusetzen, dass wir hier in Chemnitz eine lebendige, vielfältige Kulturlandschaft haben. Und ja.
1: Möchtest du noch deine Eindrücke vom Konzert schildern?
3: Das Konzert war überwältigend. Also die Energie, die die Band rübergebracht haben, das war wirklich wow. Auch wie die Lieder aufgebaut sind, fand ich total spannend. Das ist gar nicht so typisch, wie wir das aus den deutschen Songs kennen oder Volksliedern, aber auch von den aktuellen Pop-Songs mit Refrainstrophe, Refrain, Bridge, Refrain oder so, sondern ganz anders, aber sehr inspirierend und trotzdem voller Energie, sehr motivierend auch. Also es hat mir sehr viel gegeben, auch wenn ich die Texte nur sehr bedingt verstanden habe.
1: Möchtest du sonst noch etwas mit den Hörern teilen?
3: Ich kann nur jedem empfehlen, wenn es solche kleinen Konzerte gibt, geht dahin, weil die eben nochmal ganz anders die Atmosphäre weiter, als es auf diesen großen Konzerten mit den großen Popbands oder den aktuellen Stars der Welt ist. Es ist viel vertrauter und ich glaube, man kann viel mehr mitnehmen. Und gerade die Band, die kommt vielleicht auch auf die Musikmeile in Chemnitz wieder, also haltet die Augen offen und dann könnt ihr auch die Ohren offen halten, weil das ist wirklich hörenswert.
4: Thank you.

Das war die Band Hase Evott, die letzten Sonntag im Weltecho gespielt hat und bei der Gelegenheit auch gleich noch einen Workshop für zeitige Besucher gemacht hat. Das Programm Tacheles geht weiter, auch zum Beispiel im Weltecho. Da ist diesen Sonntag ein Kurzfilmprogramm angesetzt. Die Moderation hat Barbara Wallbraun und es gibt einen Gesprächspartner namens Uli Seiß, der ist Regisseur. Und in diesem Kurzfilmprogramm geht es um die Vielfalt der jüdischen Popkultur. Zusammengestellt hat das Kurzfilmprogramm der Filmverband Sachsen und die Filme gehen zusammen 65 Minuten und danach kann dann, wie gesagt, noch über die Filme bzw. über eben jüdisches Leben diskutiert werden. Der Chemnitzer Künstlerbund hat eine neue Ausstellung in seinen Räumlichkeiten. Da gibt es ja in regelmäßigen Abständen die Kooperationsausstellungen 2x2. Das heißt, zwei lokale Künstlerinnen und Künstler, also vom Künstlerbund Chemnitz, laden sich zwei Gäste ein. Alle vier präsentieren ihre Werke. Es gibt natürlich Vernissage und Finissage. Die Vernissage ist schon durch, aber man kann jeden Tag zwischen 11 und 17 Uhr dorthin gehen. Zu Gast sind diesmal Matto Rau, Katharina Siebenborn, Silvia Fenk und Alina Herzau. Und noch ein Kulturhinweis. Die Stadt- und Marktkirche St. Jakobi Chemnitz hat jeden Mittwoch im Mai eine Veranstaltung vor dem Sonnenuntergang. Und zwar 30 Minuten vor Sonnenuntergang beginnt diese Veranstaltung und sie nennt sich Klang in der Stille. Ich lese jetzt ganz kurz was vor, nämlich Rainer Kunze, Einladung zu einer Tasse Jasmin-Tee. Treten Sie ein, legen Sie Ihre Traurigkeit ab, hier dürfen Sie schweigen. Es geht um die Frage, wie hört sich Stille an? Das Ganze hängt zusammen mit dem 35. Sächsischen Mozartfest und das schreibt dazu, all die schönen Klänge unserer Konzerte verdienen es aber, dass wir ihnen mit wachen und ausgeruhten Ohren begegnen und so laden wir sie ein, an vier Abenden im Mai vor, während und nach dem Mozartfest auf die Stille zu lauschen. Immer mittwochs treffen wir uns 30 Minuten vor Sonnenuntergang in der Chemnitzer Stadt- und Marktkirche St. Jakobi, die im Herzen der Innenstadt zu einer Insel der Ruhe, einen Raum der Stille werden wird. Zunächst werden einzelne Töne, ein Klang oder eine kleine Melodie erklingen. Leiser und immer weniger bis zum Verklingen hin lauschen wir dem Weg zur Stille. Wir haben Zeit, wir sind da, wir entschleunigen. Geduldig dürfen wir genießen, dass kaum etwas geschieht. Lauschen und wahrnehmen, was ist, still werden im Außen und Innen, Dasein. Könnt ihr erleben am 13. Mai 20.18 Uhr, am 20. Mai 20.28 Uhr und am 27. Mai 20.37 Uhr. Die etwas merkwürdigen Anfangszeiten hängen natürlich mit dem Sonnenuntergang zusammen. Und falls ihr bis zum nächsten Termin die Startzeit vergesst, einfach Sonnenuntergang am Mittwoch nachschauen und dann 30 Minuten vorrechnen und ihr kommt pünktlich. Und theoretisch müssten wir jetzt mit Stille weitermachen, machen wir aber nicht, weil sonst unser Silence-Detektor anspringt hier bei Radio T. Deswegen gibt es geplante Musik von einer Band, die hat das Musik schon im Namen, nämlich Veranda-Musik.

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0: Texter, let's go!
1: Hast du manchmal den Gedanken, alle Täuschung wäre Schminke? So wie ich, wenn ich rechts überhole, während ich links blinke? Hast du manchmal diese echt repressive Ahnung, alles Schminke ist eigentlich nur Geschlechterkriegsbemalung? Bist du einer, der nur die Battle kennt? Steckt dein Herz im Kettenhemd? Hast du die Weltsicht einer norwegischen Death Metal Band? Siehst du alles in Corpse Paint, schwarz-weiß? Weichen dir Leute aus, sehen Menschen im Supermarkt für dich wie lebende Leichen aus? Wenn dir das voll und ganz entspricht, ändere deine mentale Sicht. Stell dir vor, die einzige Waffe, die du hättest, wäre ein Lippenstift. Du siehst eine andere Form von Rot, es gibt ein Leben vor dem Tod.

Und damit endet das Kulturmagazin Kalle hier bei Radio T auch schon wieder. Am Mikrofon verabschiedet sich der Jörg. Bis zum nächsten Mal.

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0: Einen wunderschönen guten Abend, Leute, zu der Sendung Querbeat am Mikrofon der Mucke Big B. Und mitgebracht habe ich euch heute den Julian, der uns noch etwas für das Set erzählt und was bei der nächsten Party abgeht bei uns.
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Ja, die schöne Stunde ist jetzt nun auch wieder vorbei und es hat uns wieder mal sehr viel Spaß gemacht. Und ja, ich sag mal bis zum nächsten Mal und noch einen schönen Abend euch.

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